Jemand hat von mir neulich geschrieben, dass ich bin ein Möchtegern-Skeptiker. Und die Skepsis hat für mich eine große, unglaubliche Rolle gespielt. Denn dadurch, dass ich mich gezwungen habe, eine Zuflucht in die Skepsis zu finden, das hat mir sehr viel wohlgetan. Denn alles habe ich durch die Skepsis reduziert. Und ich will Ihnen eine Anekdote erzählen. Man hat mich vor einigen Jahren von Deutschland angerufen. Sagte, bitte, wir machen hier wir haben 10 Wissenschaftler und irgendwas über die heutige Lage der Menschen und weiter. Und wir haben an Sie gedacht, als Skeptiker, möchten Sie sich teilnehmen? Wir haben keine Skeptiker in Deutschland gewohnt. Und ich habe gesagt, ich will kein Skeptiker vom Dienst werden. Das finde ich das absolut absurd. Aber die Skepsis hat eine unglaubliche Rolle in meinem Leben gespielt. Das ist wie eine Arznei.